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1: Ich bin Marvin Standke und das wird der Tag. Die Wahlkämpfe vor zwei wichtigen Wahlen in Deutschland gehen heute in die Schlussphase. In Berlin und Mecklenburg-Vorpommern wird am Sonntag gewählt. Die Parteien werben deshalb heute nochmals um die Stimmen der Wähler. In Mecklenburg-Vorpommern hat die SPD mit Manuela Schwesig zuletzt in den Umfragen deutlich aufgeholt. Die AfD liegt hier nur noch knapp vorn. In Berlin liefern sich Linke und CDU ein Kopf-an-Kopf-Rennen um Platz 1. Heute beginnen auch in Russland Wahlen, nämlich die Parlamentswahlen. Erstmals dürfen auch Menschen in besetzten ukrainischen Gebieten abstimmen. Deutschland betrachtet die Annexion der besetzten Gebiete weiterhin als völkerrechtswidrig. Dort stehen Wähler teilweise unter bewaffneter Bewachung, wie Euronews berichtet. Die Ukraine und westliche Regierungen betrachten die Wahlen in den besetzten Gebieten als illegal. Kritiker sehen den politischen Wettbewerb in Russland stark eingeschränkt. Die Wahlen laufen bis Sonntag. Und die deutschen Waldtage beginnen heute. Bundesweit gibt es dazu zahlreiche Veranstaltungen rund um den Wald. Deutsche Wälder sind Lebensraum, Klimaschützer, Wasserspeicher und Schützenböden sowie die Artenvielfalt. Deutschland ist zu rund einem Drittel bewaldet. Die deutsche Waldfläche entspricht rund 16 Millionen Fußballfeldern. Der Pfälzerwald gehört zu den größten zusammenhängenden Waldgebieten Deutschlands. Dichte Wolken und teilweise Regen. Im Süden bleibt es aber meist trocken. Tiefstwerte jetzt 12 bis 8 Grad. Und die Aussichten sehr wechselhaft. Sonne, Wolken, regionale Schauer, alles dabei. 15 bis maximal 24 Grad.

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1: Ich bin Jerome Nussbaum. Kurz vor dem höchsten jüdischen Feiertag Yom Kippur hat es in Wuppertal einen Anschlag auf eine Synagoge gegeben. Die Polizei konnte einen Tatverdächtigen festnehmen. Ein 37-Jähriger aus Afghanistan soll an einem Nebeneingang der Synagoge im Stadtteil Barmen Feuer gelegt haben. Sein Motiv ist laut den Ermittlern noch unklar. Der Zentralrat der Juden verurteilte den Brandanschlag. Ratspräsident Schuster sagte, es bezeuge die fortschreitende Normalisierung des Judenhasses, dass der Täter den Angriff am helllichten Tage ausgeführt habe. Zwei Tage vor der Wahl in Mecklenburg-Vorpommern liegt die SPD von Ministerpräsidentin Schwesig nach einer neuen Umfrage vor der AfD auf Platz 1. Die Forschungsgruppe Wahlen für das ZDF sieht die Sozialdemokraten jetzt bei 37%.
2: Schwesig hat damit beste Chancen, Ministerpräsidentin zu bleiben. Ihre SPD konnte 3 Punkte zur letzten Befragung zulegen. Ihr AfD-Herausforderer Holm verlor dagegen einen Punkt und rutscht auf 36%. Auch die CDU verliert mit dem Spitzenkandidaten Peters einen Punkt und kommt jetzt auf 6%. Vor ihm liegen noch die mitregierenden Linken mit 9%. Die Grünen müssen mit aktuell 5% um den Einzug in den Landtag zittern. Ulrike Klein, Redaktion.
1: Der polnische Regierungschef Tusk warnt vor russischen Angriffen auf Verbündete der Ukraine. Er sprach im Parlament von Warschau von einem realen Risiko, dass vermehrt Drohnen auf das Gebiet von NATO-Staaten an der Ostflanke stürzen und Schäden anrichten könnten. Russland werde dann von einem Unfall sprechen, so Tusk. Tatsächlich gehe es nach seinen Worten aber darum, den Zusammenhalt innerhalb der NATO zu schwächen. In Russland wird bis Sonntag ein neues Parlament gewählt. Oppositionskräfte sind dabei nicht zugelassen. Ein klarer Sieg der Regierungspartei Geeintes Russland gilt daher als sicher.
3: Dennoch sprechen Wahlbeobachter angesichts sinkender Umfragewerte von einem Stimmungstest für den russischen Präsidenten Putin. Es ist die erste Wahl der Staatsduma seit Beginn des Ukraine-Krieges vor 4,5 Jahren. Insgesamt sind mehr als 110 Millionen Menschen in 11 Zeitzonen zur Stimmabgabe für eine der 10 kremlnahen Parteien aufgerufen. Gegen den Protest der Ukraine findet die Wahl erstmals auch in den von Russland übernommenen Regionen Luhansk, Donetsk, Saporischia und Cherson statt, ebenso auf der ukrainischen Halbinsel Krim. Noah Ulrich, Redaktion.
1: Italien hat einen Alleingang an der blockierten Meerenge am Roten Meer beschlossen. Das Verteidigungsministerium in Rom will die Durchfahrt italienischer Schiffe mit Hilfe der Marine gewährleisten. Es hieß, Italien verfüge über entsprechende Fähigkeiten und wolle nicht auf eine gemeinsame Entscheidung der EU warten. Die pro-iranische Houthi-Miliz im Jemen hat nach einer Offensive praktisch die Kontrolle über die Wasserstraße übernommen und blockiert damit auch Öltanker. Hoffenheim hat sein Auftaktspiel in der Fußball-Europa League verloren. Gegen Kreta stand es am Ende 0:2. Die Temperaturen liegen im Moment bei 13 Grad in Köln, 13 messen wir auch in Berlin und 9 Grad sind es in Stuttgart. Es bleibt heute überwiegend bewölkt, ab und zu lässt sich aber auch die Sonne blicken. Über der südlichen Mitte und im Osten kann es anfangs noch etwas Regen geben. Vor allem in der Nordhälfte sind auch gebietsweise Schauer angekündigt. Die Höchstwerte liegen heute zwischen 17 und 23 Grad. Morgen ist es dann in der Nordhälfte stärker bewölkt, gebietsweise regnet es. In der Südhälfte wird es dagegen heiter bis sonnig sein und auch trocken bleiben. Die Höchstwerte dann zwischen 19 und 26 Grad mit den höchsten Werten am Oberrhein.
4: Hallo zusammen, die nächste Stunde, die gehört uns. Ich bin Thomas Friemel und habe jede Menge gute Songs dabei für euren Start in den Tag.

0: Und weiter geht's mit etwas Musikgeschichte.
1: 18. September 2011. DJ Antoine steigt mit Ma Chérie in die Charts ein. Antoine Konrad wird 1975 in Basel geboren. Schon als Teenager liebt er die Musik. Er liebt den Hip-Hop aus Amerika. Acts wie Run-DMC oder Dr. Dre faszinieren ihn. Er kauft sich DJ-Equipment und fängt an, in seinem Kinderzimmer Songs zu produzieren und aufzulegen. Das macht ihm so viel Spaß, dass er einfach weitermacht. Und er macht es vor allem auch so gut, dass er mit 20 einen Club in Basel aufmachen kann. Das Hauscafé. Und genau dort beginnt seine Karriere so richtig. Nachts liegt er auf und ist davon so inspiriert, dass er tagsüber an neuen Tracks arbeitet, die er dann nachts wieder auflegt. Er bekommt dadurch sofort Feedback. Wenn die Leute tanzen, dann sind das wohl gute Songs und wenn nicht, dann muss er wohl weiter daran arbeiten. Seine Karriere wächst und wächst, bis er dann Anfang der 10er Jahre einer der beliebtesten DJs der Welt ist. Unter anderem

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Mit der besten Playlist geht's auch in der nächsten Stunde weiter. Vorher ein aktueller Blick auf Deutschland und die Welt. Das ist euer Start in den Tag mit On Radio und ich bin Thomas Friemel.

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1: Ich bin Jerome Nussbaum. Kurz vor dem höchsten jüdischen Feiertag Yom Kippur hat es in Wuppertal einen Anschlag auf eine Synagoge gegeben. Die Polizei konnte einen Tatverdächtigen festnehmen. Ein 37-Jähriger aus Afghanistan soll an einem Nebeneingang der Synagoge im Stadtteil Barmen Feuer gelegt haben. Sein Motiv ist laut den Ermittlern noch unklar. Der Zentralrat der Juden verurteilte den Brandanschlag. Ratspräsident Schuster sagte, es bezeuge die fortschreitende Normalisierung des Judenhasses, dass der Täter den Angriff am helllichten Tage ausgeführt habe. Zwei Tage vor der Wahl in Mecklenburg-Vorpommern liegt die SPD von Ministerpräsidentin Schwesig nach einer neuen Umfrage vor der AfD auf Platz 1. Die Forschungsgruppe Wahlen für das ZDF sieht die Sozialdemokraten jetzt bei 37%.
2: Schwesig hat damit beste Chancen, Ministerpräsidentin zu bleiben. Ihre SPD konnte 3 Punkte zur letzten Befragung zulegen. Ihr AfD-Herausforderer Holm verlor dagegen einen Punkt und rutscht auf 36%. Auch die CDU verliert mit dem Spitzenkandidaten Peters einen Punkt und kommt jetzt auf 6%. Vor ihm liegen noch die mitregierenden Linken mit 9%. Die Grünen müssen mit aktuell 5% um den Einzug in den Landtag zittern. Ulrike Klein, Redaktion.
1: Der polnische Regierungschef Tusk warnt vor russischen Angriffen auf Verbündete der Ukraine. Er sprach im Parlament von Warschau von einem realen Risiko, dass vermehrt Drohnen auf das Gebiet von NATO-Staaten an der Ostflanke stürzen und Schäden anrichten könnten. Russland werde dann von einem Unfall sprechen, so Tusk. Tatsächlich gehe es nach seinen Worten aber darum, den Zusammenhalt innerhalb der NATO zu schwächen. In Russland wird bis Sonntag ein neues Parlament gewählt. Oppositionskräfte sind dabei nicht zugelassen. Ein klarer Sieg der Regierungspartei Geeintes Russland gilt daher als sicher.
3: Dennoch sprechen Wahlbeobachter angesichts sinkender Umfragewerte von einem Stimmungstest für den russischen Präsidenten Putin. Es ist die erste Wahl der Staatsduma seit Beginn des Ukraine-Krieges vor 4,5 Jahren. Insgesamt sind mehr als 110 Millionen Menschen in 11 Zeitzonen zur Stimmabgabe für eine der 10 kremlnahen Parteien aufgerufen. Gegen den Protest der Ukraine findet die Wahl erstmals auch in den von Russland übernommenen Regionen Luhansk, Donetsk, Saporischia und Cherson statt. Ebenso auf der ukrainischen Halbinsel Krim. Noah Ulrich, Redaktion.
1: Italien hat einen Alleingang an der blockierten Meerenge am Roten Meer beschlossen. Das Verteidigungsministerium in Rom will die Durchfahrt italienischer Schiffe mithilfe der Marine gewährleisten. Es hieß, Italien verfüge über entsprechende Fähigkeiten und wolle nicht auf eine gemeinsame Entscheidung der EU warten. Die pro-iranische Houthi-Miliz im Jemen hat nach einer Offensive praktisch die Kontrolle über die Wasserstraße übernommen und blockiert damit auch Öltanker. Hoffenheim hat sein Auftaktspiel in der Fußball-Europa League verloren. Gegen Kreta stand es am Ende 0:2. Die Temperaturen liegen im Moment bei 13 Grad in Köln, 13 messen wir auch in Berlin und 9 Grad sind es in Stuttgart. Es bleibt heute überwiegend bewölkt, ab und zu lässt sich aber auch die Sonne blicken. Über der südlichen Mitte und im Osten kann es anfangs noch etwas Regen geben. Vor allem in der Nordhälfte sind auch gebietsweise Schauer angekündigt. Die Höchstwerte liegen heute zwischen 17 und 23 Grad. Morgen ist es dann in der Nordhälfte stärker bewölkt, gebietsweise regnet es. In der Südhälfte wird es dagegen heiter bis sonnig sein und auch trocken bleiben. Die Höchstwerte dann zwischen 19 und 26 Grad mit den höchsten Werten am Oberrhein.

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0: Kreativ geht's weiter mit Sabine, also Ohren gespitzt.
1: Ich grüße euch, meine lieben Freunde der Sonne. Wir verteilen heute wieder etwas Liebe auf dieser Welt. Zumindest nehme ich mir das vor und lade euch, wie üblich, gerne ein, mitzumachen. Denn wir widmen uns heute den Random Acts of Kindness, also zu Deutsch zufälligen Taten der Freundlichkeit. Hierbei geht es darum, kleine Freundlichkeiten oder Aufmerksamkeiten zu verteilen, und zwar an Wildfremde. Zum ersten Mal habe ich den Begriff bei der Autorin Vera Birkenbiel aufgeschnappt. Die hat in einem Vortrag davon gesprochen, dass sich diese zufälligen Freundlichkeiten wie ein Lauffeuer verbreiten können. Ein Beispiel. Vor 100 Ewigkeiten gab es ja noch Telefonzellen. Die Dinosaurier unter uns wissen, was das ist. Und vermutlich sind wir alle einer Tat schuldig. Wir haben alle im Münzfach geguckt, ob noch ein Groschen vom Vordermann drin liegt. Und daraus hat ein Psychologenteam vor einiger Zeit ein soziales Experiment gemacht. Man hat manche Telefone mit Münzen präpariert, andere ohne Münzen. Vor jeder Telefonzelle ist eine Versuchsperson mit einem Stapel Bücher gestolpert. Und jetzt kommt der Kracher. Leute, die in ihrer Telefonzelle eine Münze gefunden haben, haben häufiger der gestürzten Person geholfen. Die Hilfsbereitschaft wurde sogar vervierfacht. Was heißt das jetzt für uns? Retten wir die Welt von der Telefonzelle aus, sofern wir noch eine finden? Vermutlich nicht. Aber vollkommen zufällige Freundlichkeit an fremde Menschen zieht oft weitere Freundlichkeiten anderer Personen nach sich. So sagt die Theorie. Wenn ihr jemanden an der Kasse vorlasst, weil er weniger Dinge fürs Band hat, gehe ich persönlich davon aus, dass dieser dann eher gewillt ist, das Gleiche auch mal für jemand anderen zu tun. Sei mal doch mal kurz kreativ. Was könnten wir im Alltag tun? Hier ein paar meiner Lieblings-Random Acts of Kindness. Parktickets weiter verschenken, die noch gültig sind. Dem Hintermann einen Kaffee im Coffeeshop spendieren, natürlich ohne, dass er es mitkriegt. Jemanden die Tür aufhalten oder einfach ein Kompliment verschenken. Ich hoffe, wir verteilen bald alle ein bisschen mehr Freude, denn die steckt an. Ihr werdet es ja sehen. Alles Liebe von eurer Sabine.

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1: Ich bin Jerome Nussbaum. Autofahrer erfahren möglicherweise noch heute, wie die Bundesregierung sie bei den Rekordspritpreisen entlasten will. Nach Medienberichten gab es am Abend dafür ein Treffen von Bundeskanzler Merz und Finanzminister Klingbeil mit Ländervertretern.
2: Bei den Teilnehmern soll es sich nach Informationen von Table Briefings um die Ministerpräsidenten von Niedersachsen und Rheinland-Pfalz, Lies und Schnieder, gehandelt haben. Auch die Fraktionschefs der Koalition haben sich demnach schon ausgetauscht. Kanzler Merz und Wirtschaftsministerin Reiche sollen sich jetzt einig sein, die Mehrwertsteuer auf Benzin und Diesel von 19% auf 7% zu senken. Finanzminister Klingbeil von der SPD hatte zur Gegenfinanzierung für die Entlastung eine Übergewinnsteuer gefordert, mit der krisenbedingte Profite der Mineralölkonzerne abgeschöpft werden könnten. Ulrike Klein, Redaktion.
1: Kurz vor der Landtagswahl in Mecklenburg-Vorpommern hat die SPD von Ministerpräsidentin Schwesig in einer neuen Umfrage die AfD an der Spitze abgelöst. Die Sozialdemokraten kommen im ZDF-Politbarometer jetzt auf 37%, ein Plus von 3 Punkten zur letzten Befragung. Die AfD büßt dagegen einen Punkt ein und landet bei 36%. Damit hat Schwesig beste Chancen, Regierungschefin zu bleiben. Polens Regierungschef Tusk kommt heute in der Ukraine mit Präsident Zelensky zusammen. Im Parlament in Warschau hat Tusk vorher Befürchtungen geäußert, dass Russland seine Angriffe in den kommenden Monaten weiter verstärken könnte.
3: Er sprach vom bislang kritischsten Moment im Krieg, allen Quellen zufolge im Spätherbst und Winter. Nach Einschätzung von Geheimdiensten umfasse der Plan Russlands auch hybride Angriffe auf Länder, die der Ukraine Beistand leisten, so Tusk, darunter Polen. Es bestehe demnach ein reales Risiko, dass Drohnen auf das Gebiet eines oder mehrerer NATO-Staaten an der Ostflanke der Allianz stürzen und dass Moskau dies dann offiziell als Unfall darstelle. Tatsächlich gehe es nach seinen Worten aber darum, den Zusammenhalt innerhalb der NATO zu schwächen. Noah Ulrich, Redaktion.
1: Kanada hat sich für eine engere Bindung an die EU ausgesprochen. Nach den Worten von Ministerpräsident Carney strebt sein Land als erstes überhaupt eine sogenannte assoziierte EU-Mitgliedschaft an. In einer Rede vor dem Europaparlament in Straßburg hatte er gestern den Vorschlag von EU-Kommissionspräsidentin von der Leyen dazu begrüßt. Er kündigte eine engere Zusammenarbeit in Schlüsselbereichen an, wie KI oder der Energieversorgung. Auftaktpleite für Hoffenheim in der Fußball-Europa League. Bei Kreta gab es am Abend eine Niederlage, 0:2 der Endstand. Wir schauen auf die aktuellen Temperaturen. 14 Grad messen wir in Hamburg, 14 sind es auch in Dresden und München 15 Grad. Es bleibt heute überwiegend bewölkt, ab und zu lässt sich aber auch die Sonne blicken. Über der südlichen Mitte und im Osten kann es anfangs noch etwas Regen geben. Vor allem in der Nordhälfte sind auch gebietsweise Schauer angekündigt. Die Höchstwerte liegen heute zwischen 17 und 23 Grad. Morgen ist es dann in der Nordhälfte stärker bewölkt, gebietsweise regnet es. In der Südhälfte wird es dagegen heiter bis sonnig sein und auch trocken bleiben. Die Höchstwerte dann zwischen 19 und 26 Grad mit den höchsten Werten am Oberrhein.

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0: Fire. Das war Fire von Medusa, One Republic und Leonie.
1: Und wie immer an dieser Stelle ein Blick in die Musikgeschichte.
2: 18. September 1988. Tears for Fears steigen mit Sowing the Seeds of Love in die Charts ein. ...1987 wird in England gewählt. Die letzten beiden Wahlen hat Margaret Thatcher von der konservativen Partei gewonnen und auch dieses Mal wird sie die Wahl wieder gewinnen. Den Jungs von Tears for Fears passt das so gar nicht. Also beschließen sie, in ihrer Musik politisch zu werden. Zumindest ein bisschen. Sie wollen einen Song für England machen, der ihr England zeigt, so wie sie England lieben und vor allem, wie sie es gerne haben wollen. Natürlich denken sie sofort an die Beatles. Die waren extravagant, aber irgendwie auch geradlinig. So einen Song wollen sie schreiben. Einen Tears for Fears Song im Beatles-Stil. Aber sie denken auch an englische Volksmusik. Denn gerade erst haben sie einen Beitrag im Radio gehört. Da hat der Moderator von einer Sammlung alter englischer Volkslieder erzählt. Eines hatte den wunderbaren Titel The Seeds of Love. Also packen sie das alles zusammen. Politik, England, Beatles, Volksmusik. Und raus kommt diese geniale Nummer. Sowing the Seeds of Love.

Gleich gibt's das Nachrichten-Update, was ist los in Deutschland und der Welt, damit ihr mit On Radio gut informiert durch den Vormittag kommt. Ich bin Thomas Friemel, bis gleich.

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1: Ich bin Jerome Nussbaum. Autofahrer erfahren möglicherweise noch heute, wie die Bundesregierung sie bei den Rekordspritpreisen entlasten will. Nach Medienberichten gab es am Abend dafür ein Treffen von Bundeskanzler Merz und Finanzminister Klingbeil mit Ländervertretern.
2: Bei den Teilnehmern soll es sich nach Informationen von Table Briefings um die Ministerpräsidenten von Niedersachsen und Rheinland-Pfalz, Lies und Schnieder, gehandelt haben. Auch die Fraktionschefs der Koalition haben sich demnach schon ausgetauscht. Kanzler Merz und Wirtschaftsministerin Reiche sollen sich jetzt einig sein, die Mehrwertsteuer auf Benzin und Diesel von 19% auf 7% zu senken. Finanzminister Klingbeil von der SPD hatte zur Gegenfinanzierung für die Entlastung eine Übergewinnsteuer gefordert, mit der krisenbedingte Profite der Mineralölkonzerne abgeschöpft werden könnten. Ulrike Klein, Redaktion.
1: Kurz vor der Landtagswahl in Mecklenburg-Vorpommern hat die SPD von Ministerpräsidentin Schwesig in einer neuen Umfrage die AfD an der Spitze abgelöst. Die Sozialdemokraten kommen im ZDF-Politbarometer jetzt auf 37%, ein Plus von 3 Punkten zur letzten Befragung. Die AfD büßt dagegen 1 Punkt ein und landet bei 36%. Damit hat Schwesig beste Chancen, Regierungschefin zu bleiben. Polens Regierungschef Tusk kommt heute in der Ukraine mit Präsident Zelensky zusammen. Im Parlament in Warschau hat Tusk vorher Befürchtungen geäußert, dass Russland seine Angriffe in den kommenden Monaten weiter verstärken könnte.
3: Er sprach vom bislang kritischsten Moment im Krieg, allen Quellen zufolge im Spätherbst und Winter. Nach Einschätzung von Geheimdiensten umfasse der Plan Russlands auch hybride Angriffe auf Länder, die der Ukraine Beistand leisten, so Tusk, darunter Polen. Es bestehe demnach ein reales Risiko, dass Drohnen auf das Gebiet eines oder mehrerer NATO-Staaten an der Ostflanke der Allianz stürzen und dass Moskau dies dann offiziell als Unfall darstelle. Tatsächlich gehe es nach seinen Worten aber darum, den Zusammenhalt innerhalb der NATO zu schwächen. Noah Ulrich, Redaktion.
1: Kanada hat sich für eine engere Bindung an die EU ausgesprochen. Nach den Worten von Ministerpräsident Carney strebt sein Land als erstes überhaupt eine sogenannte assoziierte EU-Mitgliedschaft an. In einer Rede vor dem Europaparlament in Straßburg hatte er gestern den Vorschlag von EU-Kommissionspräsidentin von der Leyen dazu begrüßt. Er kündigte eine engere Zusammenarbeit in Schlüsselbereichen an, wie KI oder der Energieversorgung. Auftaktpleite für Hoffenheim in der Fußball-Europa League. Bei Kreta gab es am Abend eine Niederlage, 0:2 der Endstand. Wir schauen auf die aktuellen Temperaturen. 14 Grad messen wir in Hamburg, 14 sind es auch in Dresden und München 15 Grad. Es bleibt heute überwiegend bewölkt, ab und zu lässt sich aber auch die Sonne blicken. Über der südlichen Mitte und im Osten kann es anfangs noch etwas Regen geben. Vor allem in der Nordhälfte sind auch gebietsweise Schauer angekündigt. Die Höchstwerte liegen heute zwischen 17 und 23 Grad. Morgen ist es dann in der Nordhälfte stärker bewölkt, gebietsweise regnet es. In der Südhälfte wird es dagegen heiter bis sonnig sein und auch trocken bleiben. Die Höchstwerte dann zwischen 19 und 26 Grad mit den höchsten Werten am Oberrhein.
4: Jetzt seid ihr wieder auf dem neuesten Stand und weiter geht's mit der besten Playlist und euer Begleiter durch den Vormittag, das bin ich, Thomas Friemel. Los geht's!

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Besser arbeiten mit On Radio. Darum geht's nach den Nachrichten auch weiter mit der besten Playlist für euren Vormittag. Da habe ich noch ein paar schöne Sachen rausgekramt. Ich bin Thomas Friemel. Wir hören uns gleich wieder.

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1: Ich bin Jerome Nussbaum. Die von der Bundesregierung geplante Spritpreisentlastung könnte bis zu 25 Cent pro Liter Benzin oder Diesel betragen. Die Summe nannte CDU-Generalsekretärin Hoppermann. Dem ZDF sagte sie, dass die Regelung Anfang Oktober kommen werde. Aber erst müsse man noch mit den Bundesländern über den richtigen Weg sprechen. Der von SPD-Finanzminister Klingbeil geforderten Übergewinnsteuer für die Mineralölkonzerne erteilte sie eine Absage. So eine Steuer bringe keinen Cent Entlastung, so Hoppermann. Nach ihren Berechnungen würden Benzin und Diesel aber immer noch mehr als 2 Euro pro Liter kosten. Das russische Generalkonsulat in Bonn wird heute geschlossen. Die Bundesregierung hatte mit der entsprechenden Anordnung auf den gescheiterten Drohnenanschlag am Leipziger Flughafen reagiert. Russische Kräfte werden als Drahtzieher vermutet. Um die Mitarbeiter außer Landes zu bringen, hat Moskau eigens ein Flugzeug nach Deutschland geschickt. Mit dem Wegfall des Konsulats verlieren russische Staatsbürger aus der Region die Möglichkeit, an der laufenden Parlamentswahl in ihrem Heimatland teilzunehmen. In Russland wird bis Sonntag ein neues Parlament gewählt. Oppositionskräfte sind dabei nicht zugelassen. Ein klarer Sieg der Regierungspartei Geeintes Russland gilt daher als sicher.
2: Dennoch sprechen Wahlbeobachter angesichts sinkender Umfragewerte von einem Stimmungstest für den russischen Präsidenten Putin. Es ist die erste Wahl der Staatsduma seit Beginn des Ukraine-Krieges vor 4,5 Jahren. Insgesamt sind mehr als 110 Millionen Menschen in 11 Zeitzonen zur Stimmabgabe für eine der 10 kremlnahen Parteien aufgerufen. Gegen den Protest der Ukraine findet die Wahl erstmals auch in den von Russland übernommenen Regionen Luhansk, Donetsk, Saporischia und Cherson statt, ebenso auf der ukrainischen Halbinsel Krim. Noah Ulrich, Redaktion.
1: Bei den Wahlen in Berlin und auch Mecklenburg-Vorpommern kommt es am Sonntag voraussichtlich zu Kopf-an-Kopf-Rennen. In Berlin liegt die Linke knapp vor der CDU.
3: Die Linke verlor zwar einen Punkt, behauptet aber laut der Forschungsgruppe Wahlen ihren Spitzenplatz mit jetzt 22%. Die CDU liegt 2 Punkte dahinter bei 20%. Sie hat ebenfalls einen Punkt eingebüßt. Dahinter folgt auch schon die AfD an Platz 3 mit 18%. In Mecklenburg-Vorpommern hat die Partei derweil an Zustimmung verloren. Sie liegt nur noch an zweiter Stelle mit 36% und damit einen Punkt hinter der SPD von Ministerpräsidentin Schwesig. Sie konnte gleich 3 Punkte zur letzten Befragung dazu gewinnen. Beide Wahlen gelten als wichtiger Stimmungstest für die Regierung von Bundeskanzler Merz. Ulrike Klein, Redaktion.
1: BSW-Bundeschefin Mohammed Ali hat eine Koalition mit der AfD in Sachsen-Anhalt nochmals ausgeschlossen. Man werde keinesfalls ein solches Bündnis eingehen, sagte sie der Rheinischen Post. Das BSW werde auch weder einen Ministerpräsidenten der CDU noch einen der AfD wählen. Um regieren zu können, ist AfD-Wahlsieger Ulrich Siegmund auf die Stimmen angewiesen. Er hatte allen Parteien Gespräche angeboten. Das BSW ist die einzige Partei, die zugesagt hat. Und hier die aktuellen Temperaturen. Köln 16 Grad, 17 sind es in Frankfurt am Main und in Erfurt messen wir 16 Grad. Viele Wolken ziehen heute über uns hinweg, dabei gibt es teils aber auch längere, heitere Abschnitte. Über der südlichen Mitte und im Osten ist noch Regen möglich. Im Tagesverlauf gibt es dann vor allem in der Nordhälfte gebietsweise Schauer, auch einzelne Gewitter können dabei sein. Die Höchstwerte liegen zwischen 17 und 23 Grad. Ähnlich durchwachsen geht es morgen weiter. In der Südhälfte dagegen erwarten wir wieder Sonnenschein und es soll dort trocken bleiben bei maximal 26 Grad am Oberrhein.

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1: Ich bin Jerome Nussbaum. Die von der Bundesregierung geplante Spritpreisentlastung könnte bis zu 25 Cent pro Liter Benzin oder Diesel betragen. Die Summe nannte CDU-Generalsekretärin Hoppermann. Dem ZDF sagte sie, dass die Regelung Anfang Oktober kommen werde. Aber erst müsse man noch mit den Bundesländern über den richtigen Weg sprechen. Der von SPD-Finanzminister Klingbeil geforderten Übergewinnsteuer für die Mineralölkonzerne erteilte sie eine Absage. So eine Steuer bringe keinen Cent Entlastung, so Hoppermann. Nach ihren Berechnungen würden Benzin und Diesel aber immer noch mehr als 2 Euro pro Liter kosten. Das russische Generalkonsulat in Bonn wird heute geschlossen. Die Bundesregierung hatte mit der entsprechenden Anordnung auf den gescheiterten Drohnenanschlag am Leipziger Flughafen reagiert. Russische Kräfte werden als Drahtzieher vermutet. Um die Mitarbeiter außer Landes zu bringen, hat Moskau eigens ein Flugzeug nach Deutschland geschickt. Mit dem Wegfall des Konsulats verlieren russische Staatsbürger aus der Region die Möglichkeit, an der laufenden Parlamentswahl in ihrem Heimatland teilzunehmen. In Russland wird bis Sonntag ein neues Parlament gewählt. Oppositionskräfte sind dabei nicht zugelassen. Ein klarer Sieg der Regierungspartei Geeintes Russland gilt daher als sicher.
2: Dennoch sprechen Wahlbeobachter angesichts sinkender Umfragewerte von einem Stimmungstest für den russischen Präsidenten Putin. Es ist die erste Wahl der Staatsduma seit Beginn des Ukraine-Krieges vor 4,5 Jahren. Insgesamt sind mehr als 110 Millionen Menschen in 11 Zeitzonen zur Stimmabgabe für eine der 10 kremlnahen Parteien aufgerufen. Gegen den Protest der Ukraine findet die Wahl erstmals auch in den von Russland übernommenen Regionen Luhansk, Donetsk, Saporischschja und Cherson statt, ebenso auf der ukrainischen Halbinsel Krim. Noah Ulrich, Redaktion.
1: Bei den Wahlen in Berlin und auch Mecklenburg-Vorpommern kommt es am Sonntag voraussichtlich zu Kopf-an-Kopf-Rennen. In Berlin liegt die Linke knapp vor der CDU.
3: Die Linke verlor zwar einen Punkt, behauptet aber laut der Forschungsgruppe Wahlen ihren Spitzenplatz mit jetzt 22%. Die CDU liegt 2 Punkte dahinter bei 20%. Sie hat ebenfalls einen Punkt eingebüßt. Dahinter folgt auch schon die AfD an Platz 3 mit 18%. In Mecklenburg-Vorpommern hat die Partei derweil an Zustimmung verloren. Sie liegt nur noch an zweiter Stelle mit 36% und damit einen Punkt hinter der SPD von Ministerpräsidentin Schwesig. Sie konnte gleich 3 Punkte zur letzten Befragung dazu gewinnen. Beide Wahlen gelten als wichtiger Stimmungstest für die Regierung von Bundeskanzler Merz. Ulrike Klein, Redaktion.
1: BSW-Bundeschefin Mohammed Ali hat eine Koalition mit der AfD in Sachsen-Anhalt nochmals ausgeschlossen. Man werde keinesfalls ein solches Bündnis eingehen, sagte sie der Rheinischen Post. Das BSW werde auch weder einen Ministerpräsidenten der CDU noch einen der AfD wählen. Um regieren zu können, ist AfD-Wahlsieger Ulrich Siegmund auf die Stimmen angewiesen. Er hatte allen Parteien Gespräche angeboten. Das BSW ist die einzige Partei, die zugesagt hat. Und hier die aktuellen Temperaturen. Köln 16 Grad, 17 sind es in Frankfurt am Main und in Erfurt messen wir 16 Grad. Viele Wolken ziehen heute über uns hinweg, dabei gibt es teils aber auch längere, heitere Abschnitte. Über der südlichen Mitte und im Osten ist noch Regen möglich. Im Tagesverlauf gibt es dann vor allem in der Nordhälfte gebietsweise Schauer, auch einzelne Gewitter können dabei sein. Die Höchstwerte liegen zwischen 17 und 23 Grad. Ähnlich durchwachsen geht es morgen weiter. In der Südhälfte dagegen erwarten wir wieder Sonnenschein und es soll dort trocken bleiben bei maximal 26 Grad am Oberrhein.

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1: Ich bin Jerome Nussbaum. Autofahrer erfahren möglicherweise noch heute, wie die Bundesregierung sie bei den Rekordspritpreisen entlasten will. Nach Medienberichten gab es am Abend dafür ein Treffen von Bundeskanzler Merz und Finanzminister Klingbeil mit Ländervertretern. Die Rede ist bei der CDU von bis zu 25 Cent Entlastung pro Liter Benzin oder Diesel.
2: Bei den Teilnehmern soll es sich nach Informationen von Table Briefings um die Ministerpräsidenten von Niedersachsen und Rheinland-Pfalz, Lies und Schnieder, gehandelt haben. Auch die Fraktionschefs der Koalition haben sich demnach schon ausgetauscht. Kanzler Merz und Wirtschaftsministerin Reiche sollen sich jetzt einig sein, die Mehrwertsteuer auf Benzin und Diesel von 19% auf 7% zu senken. Finanzminister Klingbeil von der SPD hatte zur Gegenfinanzierung für die Entlastung eine Übergewinnsteuer gefordert, mit der krisenbedingte Profite der Mineralölkonzerne abgeschöpft werden könnten. Ulrike Klein, Redaktion.
1: Der Fahrgastverband ProBahn fordert, die geplante Streckensanierung zwischen Berlin und Hannover zu verschieben. Besonders betroffen wären unter anderem Pendler in Brandenburg in den Vororten von Berlin. Sie wären 14 Monate fast völlig abgekoppelt, heißt es. Durch die Sperrung drohten Pendlern zudem pro Richtung bis zu 80 Minuten längere Fahrzeiten. Laut ProBahn solle eine parallele Ausweichstrecke fertig elektrifiziert und die Hauptstrecke erst danach gesperrt werden. Die Linke in Thüringen lehnt Neuwahlen im Freistaat ab. Fraktionschef Schaft nannte die Forderung der AfD-Fraktion, ein weiteres Spiel, um Chaos im Landtag zu stiften. Das Parlament wäre damit über Monate gelähmt, sagte er der ARD. Es sei die Aufgabe der demokratischen Fraktionen, Lösungen zu finden. Derzeit habe die Regierungskoalition keine Mehrheit, deshalb sehe sich die Linke als Ansprechpartner, so Schaft. Am 7. Oktober stimmt der Landtag in Erfurt auf AfD-Antrag darüber ab, sich selbst aufzulösen. Fraktionschef Höcke begründet das mit der Plagiatsaffäre von Ministerpräsident Vogt. Polens Regierungschef Tusk kommt heute in der Ukraine mit Präsident Zelensky zusammen. Im Parlament in Warschau hat Tusk vorher Befürchtungen geäußert, dass Russland seine Angriffe in den kommenden Monaten weiter verstärken könnte.
3: Er sprach vom bislang kritischsten Moment im Krieg. Nach Einschätzung von Geheimdiensten umfasse der Plan Russlands auch hybride Angriffe auf Länder, die der Ukraine Beistand leisten, darunter Polen. Es bestehe demnach ein reales Risiko, dass Drohnen auf das Gebiet eines oder mehrerer NATO-Staaten an der Ostflanke der Allianz stürzen und dass Moskau dies dann offiziell als Unfall darstelle. Tatsächlich gehe es nach seinen Worten aber darum, den Zusammenhalt innerhalb der NATO zu schwächen. Noah Ulrich, Redaktion.
1: Kanada hat sich für eine engere Bindung an die EU ausgesprochen. Nach den Worten von Ministerpräsident Carney strebt sein Land als erstes überhaupt eine sogenannte assoziierte EU-Mitgliedschaft an. In einer Rede vor dem Europaparlament in Straßburg hatte er gestern den Vorschlag von EU-Kommissionspräsidentin von der Leyen dazu begrüßt. Er kündigte eine engere Zusammenarbeit in Schlüsselbereichen an, wie KI oder der Energieversorgung. Die aktuellen Temperaturen: Bremen 18 Grad, 17 sind es in Dresden und Münster ebenfalls 18 Grad. Viele Wolken ziehen heute über uns hinweg, dabei gibt es teils aber auch längere, heitere Abschnitte. Über der südlichen Mitte und im Osten ist noch Regen möglich. Im Tagesverlauf gibt es dann vor allem in der Nordhälfte gebietsweise Schauer, auch einzelne Gewitter können dabei sein. Die Höchstwerte liegen zwischen 17 und 23 Grad. Ähnlich durchwachsen geht es morgen weiter. In der Südhälfte dagegen erwarten wir wieder Sonnenschein und es soll dort trocken bleiben, bei maximal 26 Grad am Oberrhein.

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1: Ich bin Jerome Nussbaum. Autofahrer erfahren möglicherweise noch heute, wie die Bundesregierung sie bei den Rekordspritpreisen entlasten will. Nach Medienberichten gab es am Abend dafür ein Treffen von Bundeskanzler Merz und Finanzminister Klingbeil mit Ländervertretern. Die Rede ist bei der CDU von bis zu 25 Cent Entlastung pro Liter Benzin oder Diesel.
2: Bei den Teilnehmern soll es sich nach Informationen von Table Briefings um die Ministerpräsidenten von Niedersachsen und Rheinland-Pfalz, Lies und Schnieder, gehandelt haben. Auch die Fraktionschefs der Koalition haben sich demnach schon ausgetauscht. Kanzler Merz und Wirtschaftsministerin Reiche sollen sich jetzt einig sein, die Mehrwertsteuer auf Benzin und Diesel von 19% auf 7% zu senken. Finanzminister Klingbeil von der SPD hatte zur Gegenfinanzierung für die Entlastung eine Übergewinnsteuer gefordert, mit der krisenbedingte Profite der Mineralölkonzerne abgeschöpft werden könnten. Ulrike Klein, Redaktion.
1: Der Fahrgastverband ProBahn fordert, die geplante Streckensanierung zwischen Berlin und Hannover zu verschieben. Besonders betroffen wären unter anderem Pendler in Brandenburg in den Vororten von Berlin. Sie wären 14 Monate fast völlig abgekoppelt, heißt es. Durch die Sperrung drohten Pendlern zudem pro Richtung bis zu 80 Minuten längere Fahrzeiten. Laut ProBahn solle eine parallele Ausweichstrecke fertig elektrifiziert und die Hauptstrecke erst danach gesperrt werden. Die Linke in Thüringen lehnt Neuwahlen im Freistaat ab. Fraktionschef Schaft nannte die Forderung der AfD-Fraktion, ein weiteres Spiel, um Chaos im Landtag zu stiften. Das Parlament wäre damit über Monate gelähmt, sagte er der ARD. Es sei die Aufgabe der demokratischen Fraktionen, Lösungen zu finden. Derzeit habe die Regierungskoalition keine Mehrheit, deshalb sehe sich die Linke als Ansprechpartner, so Schaft. Am 7. Oktober stimmt der Landtag in Erfurt auf AfD-Antrag darüber ab, sich selbst aufzulösen. Fraktionschef Höcke begründet das mit der Plagiat Affäre von Ministerpräsident Vogt. Polens Regierungschef Tusk kommt heute in der Ukraine mit Präsident Zelensky zusammen. Im Parlament in Warschau hat Tusk vorher Befürchtungen geäußert, dass Russland seine Angriffe in den kommenden Monaten weiter verstärken könnte.
3: Er sprach vom bislang kritischsten Moment im Krieg. Nach Einschätzung von Geheimdiensten umfasse der Plan Russlands auch hybride Angriffe auf Länder, die der Ukraine Beistand leisten, darunter Polen. Es bestehe demnach ein reales Risiko, dass Drohnen auf das Gebiet eines oder mehrerer NATO-Staaten an der Ostflanke der Allianz stürzen und dass Moskau dies dann offiziell als Unfall darstelle. Tatsächlich gehe es nach seinen Worten aber darum, den Zusammenhalt innerhalb der NATO zu schwächen. Noah Ulrich, Redaktion.
1: Kanada hat sich für eine engere Bindung an die EU ausgesprochen. Nach den Worten von Ministerpräsident Carney strebt sein Land als erstes überhaupt eine sogenannte assoziierte EU-Mitgliedschaft an. In einer Rede vor dem Europaparlament in Straßburg hatte er gestern den Vorschlag von EU-Kommissionspräsidentin von der Leyen dazu begrüßt. Er kündigte eine engere Zusammenarbeit in Schlüsselbereichen an, wie KI oder der Energieversorgung. Die aktuellen Temperaturen: Bremen 18 Grad, 17 sind es in Dresden und Münster ebenfalls 18 Grad. Viele Wolken ziehen heute über uns hinweg, dabei gibt es teils aber auch längere, heitere Abschnitte. Über der südlichen Mitte und im Osten ist noch Regen möglich. Im Tagesverlauf gibt es dann vor allem in der Nordhälfte gebietsweise Schauer, auch einzelne Gewitter können dabei sein. Die Höchstwerte liegen zwischen 17 und 23 Grad. Ähnlich durchwachsen geht es morgen weiter. In der Südhälfte dagegen erwarten wir wieder Sonnenschein und es soll dort trocken bleiben, bei maximal 26 Grad am Oberrhein.

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1: Ich bin Marvin Standke. Wegen der hohen Spritpreise in Deutschland wächst der Druck auf die Bundesregierung. DGB-Chefin Fahimi fordert niedrigere Energie- und Mineralölsteuern. Der Sozialverband VDK will besonders Bedürftige direkt unterstützen. Auch der ADAC fordert Entlastungen, vor allem für Pendler. Kanzler Merz hat Entlastungen angekündigt, wie diese aussehen, ist aber noch offen. Und auch auf EU-Ebene sind die finanziellen Belastungen der Bürger ein Thema. In Dublin beraten die EU-Finanzminister über die Folgen hoher Energiepreise. Ulrike Klein.
2: Bundesfinanzminister Klingbeil will Maßnahmen gegen hohe Spritpreise ansprechen. Dabei geht es auch um eine mögliche Übergewinnsteuer für Ölkonzerne. Das Geld könnte für Steuersenkungen oder direkte Hilfen genutzt werden. Für den Vorschlag gibt es bisher keine Mehrheit in der EU. Auch Wirtschaftsministerin Reiche von der CDU lehnt ihn ab.
1: Der Bundesverband der deutschen Industrie erwartet dieses Jahr mehr Wirtschaftswachstum. Der BDI rechnet inzwischen mit einem Wachstum von 1%. Im Juni hatte der Verband noch 0,4% erwartet. Grund ist vor allem das starke Geschäft mit europäischen Partnern. Trotzdem warnt der BDI vor zu viel Euphorie. Von einem breiten industriellen Aufschwung könne noch keine Rede sein. In Deutschland sind mehr Menschen überschuldet als im Jahr zuvor. Rund 5,7 Millionen Erwachsene können ihre Schulden nicht mehr bezahlen. Besonders betroffen sind laut Studie Alleinerziehende. Häufigster Grund für Überschuldung sind gesundheitliche Probleme. Es folgen Arbeitslosigkeit und gescheiterte Selbstständigkeit. Die mittlere Schuldenhöhe der analysierten Fälle lag bei gut 19.000 Euro pro Person. Und morgen beginnt das Münchner Oktoberfest. Aber schon jetzt gibt es eine Überraschung. In manchen Zelten kostet ein Liter Wasser 15,33 Euro. Damit ist Wasser teurer als die günstigste Maß Festbier. Die kostet auf der Wiesn dieses Jahr 14,80 Euro. München rechnet trotzdem mit mehr als 6 Millionen Gästen rund um die Wiesn. Die aktuellen Temperaturen: Köln 19 Grad, Hamburg 18, Bremen 18 Grad. Berlin 19 Grad, Dresden 18, Frankfurt am Main 21 Grad, Stuttgart 20, München 19, Erfurt 20 Grad und in Münster 18 Grad. Im Norden gibt es Schauer, sonst bleibt es meist trocken. Sonne und Wolken wechseln sich ab. Die Höchstwerte liegen bei 16 bis 23 Grad.
3: Hallo zusammen, die nächste Stunde gehört uns. Ich bin Thomas Friemel und habe jede Menge gute Songs dabei. Für euch auf der Arbeit oder bei der Hausarbeit oder was auch immer ihr gerade tut. Los geht's, schönen Nachmittag mit On Radio.
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0: und weiter geht's mit etwas Musikgeschichte und dem Tagebuch der großen Hits.
1: 18. September 2011. DJ Antoine steigt mit Ma Chérie in die Charts ein. Antoine Konrad wird 1975 in Basel geboren. Schon als Teenager liebt er die Musik. Er liebt den Hip-Hop aus Amerika. Acts wie Run DMC oder Dr. Dre faszinieren ihn. Er kauft sich DJ-Equipment und fängt an, in seinem Kinderzimmer Songs zu produzieren und aufzulegen. Das macht ihm so viel Spaß, dass er einfach weitermacht. Und er macht es vor allem auch so gut, dass er mit 20 einen Club in Basel aufmachen kann. Das Hauscafé. Und genau dort beginnt seine Karriere so richtig. Nachts liegt er auf und ist davon so inspiriert, dass er tagsüber an neuen Tracks arbeitet, die er dann nachts wieder auflegt. Er bekommt dadurch sofort Feedback. Wenn die Leute tanzen, dann sind das wohl gute Songs und wenn nicht, dann muss er wohl weiter daran arbeiten. Seine Karriere wächst und wächst, bis er dann Anfang der 10er Jahre einer der beliebtesten DJs der Welt ist. Unter anderem

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besser arbeiten mit On Radio. Darum geht's nach den Nachrichten auch weiter mit der besten Playlist für euren Nachmittag. Da habe ich noch ein paar schöne Sachen rausgekramt. Ich bin Thomas Friemel. Wir hören uns gleich wieder.

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1: Ich bin Marvin Standke. Wegen der hohen Spritpreise in Deutschland wächst der Druck auf die Bundesregierung. DGB-Chefin Fahimi fordert niedrigere Energie- und Mineralölsteuern. Der Sozialverband VDK will besonders Bedürftige direkt unterstützen. Auch der ADAC fordert Entlastungen, vor allem für Pendler. Kanzler Merz hat Entlastungen angekündigt, wie diese aussehen, ist aber noch offen. Und auch auf EU-Ebene sind die finanziellen Belastungen der Bürger ein Thema. In Dublin beraten die EU-Finanzminister über die Folgen hoher Energiepreise. Ulrike Klein.
2: Bundesfinanzminister Klingbeil will Maßnahmen gegen hohe Spritpreise ansprechen. Dabei geht es auch um eine mögliche Übergewinnsteuer für Ölkonzerne. Das Geld könnte für Steuersenkungen oder direkte Hilfen genutzt werden. Für den Vorschlag gibt es bisher keine Mehrheit in der EU. Auch Wirtschaftsministerin Reiche von der CDU lehnt ihn ab.
1: Der Bundesverband der deutschen Industrie erwartet dieses Jahr mehr Wirtschaftswachstum. Der BDI rechnet inzwischen mit einem Wachstum von 1%. Im Juni hatte der Verband noch 0,4% erwartet. Grund ist vor allem das starke Geschäft mit europäischen Partnern. Trotzdem warnt der BDI vor zu viel Euphorie. Von einem breiten industriellen Aufschwung könne noch keine Rede sein. In Deutschland sind mehr Menschen überschuldet als im Jahr zuvor. Rund 5,7 Millionen Erwachsene können ihre Schulden nicht mehr bezahlen. Besonders betroffen sind laut Studie Alleinerziehende. Häufigster Grund für Überschuldung sind gesundheitliche Probleme. Es folgen Arbeitslosigkeit und gescheiterte Selbstständigkeit. Die mittlere Schuldenhöhe der analysierten Fälle lag bei gut 19.000 Euro pro Person. Und morgen beginnt das Münchner Oktoberfest. Aber schon jetzt gibt es eine Überraschung. In manchen Zelten kostet ein Liter Wasser 15,33 Euro. Damit ist Wasser teurer als die günstigste Maß Festbier. Die kostet auf der Wiesn dieses Jahr 14,80 Euro. München rechnet trotzdem mit mehr als 6 Millionen Gästen rund um die Wiesn. Die aktuellen Temperaturen: Köln 19 Grad, Hamburg 18, Bremen 18 Grad. Berlin 19 Grad, Dresden 18, Frankfurt am Main 21 Grad, Stuttgart 20, München 19, Erfurt 20 Grad und in Münster 18 Grad. Im Norden gibt es Schauer, sonst bleibt es meist trocken. Sonne und Wolken wechseln sich ab. Die Höchstwerte liegen bei 16 bis 23 Grad.
3: Weiter geht's mit Deutschlands bestem Mix aus Evergreens und neuen Hits. Für euch bei der Arbeit oder was auch immer ihr gerade tut. Ich bin Thomas Friemel. Schön, dass ihr da seid.

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0: zugegeben, ich habe zwei linke Hände und weder Geduld noch Geschick, um mich für längere Zeit in einer Werkstatt aufzuhalten, aber ich höre ihr unheimlich gerne zu. 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
1: Hallo ihr Lieben, ich bin's wieder, eure Kreativtante Sabine. Ich habe heute aber keinen Basteltipp für euch, zumindest nicht im eigentlichen Sinne, denn heute basteln wir an etwas anderem, nämlich an uns selbst. Es gibt einen Pflegetipp für die Seele, denn ich habe kürzlich etwas gelesen. Angeblich bringt es uns Menschen einander sehr viel näher, wenn wir uns ab und an eine gut durchdachte Frage stellen, die nichts mit unserem Alltag zu tun hat. Natürlich habe ich sofort das Selbstexperiment mit meinem Mann gewagt und habe mir Literatur zu dem Thema bestellt und wir haben dann auch einfach ganz normal nach dem Abendessen damit angefangen. Und zwar mit folgender Frage. Wenn du in irgendeine Zeit reisen könntest, wohin würdest du wollen und vor allem wann? Auf die Frage hatten wir 1000 Antworten. Wirklich, wir konnten uns nicht entscheiden. Ich wollte unbedingt in die Zukunft, weil ich sehen wollte, wo die Menschheit noch hinkommt. Mein Mann wollte unbedingt in die Vergangenheit, ins Amerika der 1850er. Und es ist ganz faszinierend, was wir dabei übereinander noch gelernt haben. Wir haben eine halbe Stunde rumgespaßt und einander wirklich gut zugehört. Aber auf einmal hat unser Gespräch dann eine sehr tiefgründige Wende genommen. Einfach nur, weil uns die Frage auf so schöne Gedankenwege gebracht hat. Und für euch gibt's jetzt viele hundert Gedankenspiele, die ihr mit euren Liebsten wagen könnt. Meine Favoritenfragen auf Platz Nummer 3. Hast du in deinem Leben einmal etwas verloren, das dir sehr wichtig war? Platz Nummer 2 geht an. Wenn du irgendetwas lernen könntest, ungeachtet aller Umstände, was wäre das? Und auf Platz Nummer 1. Wenn du dich als Kind treffen würdest, was würdest du dir selbst gerne sagen? Ich kann euch versprechen, die Antworten, die man selbst gibt, sind genauso überraschend wie die, die man bekommt. Also peppt euren nächsten Spaziergang oder Morgenkaffee doch einfach mal mit einer liebevollen Frage an jemanden auf, den ihr wirklich gerne habt. Und wenn ihr jetzt Inspiration zu dem Thema braucht, sucht doch einfach mal im Internet nach tiefgründigen Fragen für eine gute Beziehung. Macht euch eine schöne Zeit gemeinsam. Ich wünsche euch gute Selbstpflege.

ab in den Feierabend mit On Radio. Darum geht's nach den Nachrichten auch weiter mit der besten Playlist nach einem langen Tag. Da habe ich noch ein paar schöne Sachen für euch rausgesucht. Ich bin Thomas Friemel. Wir hören uns gleich wieder.

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1: Ich bin Marvin Standke. Wie Autofahrer in Deutschland von den hohen Spritpreisen entlastet werden, ist weiter offen. Die Bundesregierung berät noch über mögliche Maßnahmen. Im Gespräch ist eine Senkung der Mehrwertsteuer auf Benzin und Diesel. Ob Entlastungen schon ab Oktober greifen, hängt vom Paket ab. Der Sozialverband VdK fordert gezielte Hilfen für besonders Bedürftige. Ja, und die EU-Kommission lehnt eine Übergewinnsteuer für Mineralölkonzerne vorerst ab.
2: Bundesfinanzminister Klingbeil fordert eine zusätzliche Abgabe auf hohe Gewinne. EU-Wirtschaftskommissar Dombrovskis will die Lage weiter beobachten. Mehrere EU-Staaten unterstützen Klingbeils Forderung, darunter Polen und Italien. Andere Länder stehen dem Vorschlag dagegen kritisch gegenüber. Ulrike Klein, Redaktion.
1: Nach einem Drohnenfund in Niedersachsen prüft die Bundesanwaltschaft einen Zusammenhang mit Leipzig. Bei Wunsdorf wurde Anfang der Woche eine abgestürzte Drohne gefunden. Nach ARD-Informationen soll es dasselbe Modell wie in Leipzig sein. Dort war eine Drohne nahe dem Flughafen gefunden worden. Die Bundesregierung macht Russland für den versuchten Sprengstoffanschlag verantwortlich. Und in Russland hat die erste Parlamentswahl seit Beginn des Ukraine-Kriegs begonnen. Die ersten Wahllokale öffneten im fernen Osten des Landes. Mehr als 110 Millionen Menschen können bis Sonntag ihre Stimmen abgeben. Auch in russisch besetzten Gebieten der Ukraine wird gewählt. Oppositionsparteien wurden ausgeschlossen. Erwartet wird ein Sieg von geeintes Russland. Und morgen startet in München das größte Volksfest der Welt. Um 12 Uhr heißt es dann wieder:
3: Ortschaft ist auf der friedlichen Wiesen.
1: Um 12 zapft der grüne Oberbürgermeister Krause das erste Fass an. Mit dem Ruf Ort zapft ist, gilt die Wiesen dann als offiziell eröffnet. Die teuerste Maß Festbier kostet dieses Jahr 15,90 Euro. München erwartet in den nächsten Tagen rund 6 Millionen Gäste rund ums Oktoberfest. Die aktuellen Temperaturen: Köln 19 Grad, Hamburg 18, Bremen 18 Grad, Berlin 19 Grad, Dresden 18, Frankfurt am Main 21 Grad, Stuttgart 20, München 19, Erfurt 20 Grad und in Münster 18 Grad. Im Norden gibt es Schauer, sonst bleibt es meist trocken. Sonne und Wolken wechseln sich ab. Die Höchstwerte liegen bei 16 bis 23 Grad.

So, ihr seid da, ich bin da. Dann kann's losgehen. Hier ist der beste Mix aus Evergreens und neuen Hits. Hier auf On Radio. Ich bin Thomas Friemel. Schönen Feierabend.

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0: Jetzt habe ich für euch das Tagebuch der großen Hits. 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
1: 18. September 2002. Anastasia hat ihren Song Why'd You Lie to Me ganz neu rausgebracht. Dieser Song ist zwar vom Text her voller Schmerz und Vorwürfe, da Anastasia davon erzählt, wie sie von einem Mann nur betrogen und belogen wird, aber wenn man mal nur auf die Musik achtet, ist Why You Lie to Me eine Nummer voller Power mit einer echten Powerstimme. Es ist außerdem interessant, dass dieser Song so ein bisschen nach dem Sound von Destiny's Child klingt. Anfang der 2000er haben tatsächlich viele Popsongs einen gemeinsamen Stil. Da guckt man sich gern mal was von den Kollegen ab und es funktioniert so gut, dass Anastasias gesamtes Album Freak of Nature als noch besser bewertet wird als sein Vorgänger. Voller Ruhe, Emotion, so musikalisch wie sonst nie und natürlich voller Kraft. Kritiker bewerten das Album, aber vor allem Why Do You Lie to Me als ziemlich angenehme Überraschung. So ganz nach dem Motto, wenn man denkt, jetzt ist sie kurz davor in der Versenkung zu verschwinden, dann kommt Anastasia wieder mit neuem Glanz hervor und versorgt uns mit ihren guten, alten, souligen Popsongs.

Mit der besten Playlist geht's auch in der nächsten Stunde weiter. Vorher ein aktueller Blick auf Deutschland und die Welt. Das ist euer Feierabend mit On Radio und ich bin Thomas Friemel.

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1: Ich bin Marvin Standke. Wie Autofahrer in Deutschland von den hohen Spritpreisen entlastet werden, ist weiter offen. Die Bundesregierung berät noch über mögliche Maßnahmen. Im Gespräch ist eine Senkung der Mehrwertsteuer auf Benzin und Diesel. Ob Entlastungen schon ab Oktober greifen, hängt vom Paket ab. Der Sozialverband VdK fordert gezielte Hilfen für besonders Bedürftige. Ja, und die EU-Kommission lehnt eine Übergewinnsteuer für Mineralölkonzerne vorerst ab.
2: Bundesfinanzminister Klingbeil fordert eine zusätzliche Abgabe auf hohe Gewinne. EU-Wirtschaftskommissar Dombrovskis will die Lage weiter beobachten. Mehrere EU-Staaten unterstützen Klingbeils Forderung, darunter Polen und Italien. Andere Länder stehen dem Vorschlag dagegen kritisch gegenüber. Ulrike Klein, Redaktion.
1: Nach einem Drohnenfund in Niedersachsen prüft die Bundesanwaltschaft einen Zusammenhang mit Leipzig. Bei Wunsdorf wurde Anfang der Woche eine abgestürzte Drohne gefunden. Nach ARD-Informationen soll es dasselbe Modell wie in Leipzig sein. Dort war eine Drohne nahe dem Flughafen gefunden worden. Die Bundesregierung macht Russland für den versuchten Sprengstoffanschlag verantwortlich. Und in Russland hat die erste Parlamentswahl seit Beginn des Ukraine-Kriegs begonnen. Die ersten Wahllokale öffneten im fernen Osten des Landes. Mehr als 110 Millionen Menschen können bis Sonntag ihre Stimmen abgeben. Auch in russisch besetzten Gebieten der Ukraine wird gewählt. Oppositionsparteien wurden ausgeschlossen. Erwartet wird ein Sieg von geeintes Russland. Und morgen startet in München das größte Volksfest der Welt. Um 12 Uhr heißt es dann wieder:
3: Ortschaft ist auf der friedliche Wiesen.
1: Um 12 zapft der grüne Oberbürgermeister Krause das erste Fass an. Mit dem Ruf Ortzapft ist, gilt die Wiesen dann als offiziell eröffnet. Die teuerste Maß Festbier kostet dieses Jahr 15,90 Euro. München erwartet in den nächsten Tagen rund 6 Millionen Gäste rund ums Oktoberfest. Die aktuellen Temperaturen: Köln 19 Grad, Hamburg 18, Bremen 18 Grad, Berlin 19 Grad, Dresden 18, Frankfurt am Main 21 Grad, Stuttgart 20, München 19, Erfurt 20 Grad und in Münster 18 Grad. Im Norden gibt es Schauer, sonst bleibt es meist trocken. Sonne und Wolken wechseln sich ab. Die Höchstwerte liegen bei 16 bis 3.

So, jetzt seid ihr wieder auf dem neuesten Stand. Weiter geht's mit Deutschlands bestem Mix aus Evergreens und neuen Hits. Ich bin Thomas Friemel und wünsche euch einen schönen Feierabend mit On Radio.

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1: Ich bin Marvin Standke. Wie Autofahrer in Deutschland von den hohen Spritpreisen entlastet werden, ist weiter offen. Die Bundesregierung berät noch über mögliche Maßnahmen. Im Gespräch ist eine Senkung der Mehrwertsteuer auf Benzin und Diesel. Ob Entlastungen schon ab Oktober greifen, hängt vom Paket ab. Der Sozialverband VdK fordert gezielte Hilfen für besonders Bedürftige. Ja, und die EU-Kommission lehnt eine Übergewinnsteuer für Mineralölkonzerne vorerst ab.
2: Bundesfinanzminister Klingbeil fordert eine zusätzliche Abgabe auf hohe Gewinne. EU-Wirtschaftskommissar Dombrovskis will die Lage weiter beobachten. Mehrere EU-Staaten unterstützen Klingbeils Forderung, darunter Polen und Italien. Andere Länder stehen dem Vorschlag dagegen kritisch gegenüber. Ulrike Klein, Redaktion.
1: Nach einem Drohnenfund in Niedersachsen prüft die Bundesanwaltschaft einen Zusammenhang mit Leipzig. Bei Wunsdorf wurde Anfang der Woche eine abgestürzte Drohne gefunden. Nach ARD-Informationen soll es dasselbe Modell wie in Leipzig sein. Dort war eine Drohne nahe dem Flughafen gefunden worden. Die Bundesregierung macht Russland für den versuchten Sprengstoffanschlag verantwortlich. Und in Russland hat die erste Parlamentswahl seit Beginn des Ukraine-Kriegs begonnen. Die ersten Wahllokale öffneten im fernen Osten des Landes. Mehr als 110 Millionen Menschen können bis Sonntag ihre Stimmen abgeben. Auch in russisch besetzten Gebieten der Ukraine wird gewählt. Oppositionsparteien wurden ausgeschlossen. Erwartet wird ein Sieg von geeintes Russland. Und morgen startet in München das größte Volksfest der Welt. Um 12 Uhr heißt es dann wieder:
3: Ortschaft ist auf eine friedliche Wiesen.
1: Um 12 zapft der grüne Oberbürgermeister Krause das erste Fass an. Mit dem Ruf Ortzapft ist, gilt die Wiesen dann als offiziell eröffnet. Die teuerste Maß Festbier kostet dieses Jahr 15,90 Euro. München erwartet in den nächsten Tagen rund 6 Millionen Gäste rund ums Oktoberfest. Die aktuellen Temperaturen: Köln 19 Grad, Hamburg 18, Bremen 18 Grad, Berlin 19 Grad, Dresden 18, Frankfurt am Main 21 Grad, Stuttgart 20, München 19, Erfurt 20 Grad und in Münster 18 Grad. Im Norden gibt es Schauer, sonst bleibt es meist trocken. Sonne und Wolken wechseln sich ab. Die Höchstwerte liegen bei 16 bis 23 Grad.

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1: Ich bin Marvin Standke. Die Bundesregierung einigt sich offenbar auf eine Spritpreisentlastung. Geplant ist ein neuer Tankrabatt mit einer Steuersenkung um 17 Cent. Diese soll bereits im Oktober wirksam werden. Später soll zusätzlich eine staatliche Preisobergrenze für Sprit kommen. Das berichten mehrere Medien. Ähnliche Preisdeckel gibt es schon in Luxemburg und Belgien. Die Bundesregierung und die EU-Kommission kritisieren die russische Parlamentswahl als undemokratisch.
2: Das Auswärtige Amt spricht von einem inszenierten Wahlritual. Die EU-Kommission wirft russischen Behörden systematische Unterdrückung der Opposition vor. Auch die Wahl auf besetztem ukrainischem Gebiet gilt als völkerrechtswidrig. Die Abstimmung läuft noch bis Sonntag. Ein Sieg der Kreml-Partei gilt als sicher. Ulrike Klein, Redaktion.
1: Der BDI rechnet mit stärkerem Wirtschaftswachstum in Deutschland als bisher erwartet. Die Prognose für das Bruttoinlandsprodukt steigt auf 1%. Im Juni lag der Wert noch bei 0,4. Grund ist laut BDI das starke Geschäft mit europäischen Partnern. Von einem breiten Aufschwung könne aber noch keine Rede sein. Die Bundesanwaltschaft prüft einen Zusammenhang zwischen zwei Drohnenfunden. In Niedersachsen wurde nahe dem Fliegerhorst Wunsdorf eine abgestürzte Drohne entdeckt. Laut ARD-Informationen handelt es sich um dasselbe Modell wie in Leipzig. Am Leipziger Flughafen war es zu einem versuchten Sprengstoffanschlag gekommen. Die Bundesregierung hatte dafür bereits Anfang des Monats Russland verantwortlich gemacht. Und morgen startet in München das Oktoberfest. Die Wiesn öffnet zum 191. Mal. Um 12 Uhr zapft Oberbürgermeister Dominik Krause dann das erste Fass an. Ein Promi-Hotspot ist traditionell die Käferwiesenschenke. Im sogenannten Käferzelt werden dann traditionell Hollywood-Stars neben den Stars des FC Bayern feiern. Die teuerste Maß Bier auf dem Oktoberfest in diesem Jahr kostet 15,90 Euro. Die aktuellen Temperaturen: Köln 19 Grad, Hamburg 18, Bremen 18 Grad. Berlin 19 Grad, Dresden 18, Frankfurt am Main 21 Grad, Stuttgart 20, München 19, Erfurt 20 Grad und in Münster 18 Grad. Im Norden gibt es Schauer, sonst bleibt es meist trocken. Sonne und Wolken wechseln sich ab. Die Höchstwerte liegen bei 16 bis 23 Grad.

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1: Ich bin Marvin Standke. Die deutsche Industrie blickt etwas optimistischer auf die Wirtschaftsentwicklung. Der Industrieverband BDI hebt seine Wachstumsprognose deutlich an. Für dieses Jahr wird nun ein Plus von 1% erwartet. Im Juni waren es noch 0,4%. Grund ist das starke Geschäft mit europäischen Partnern. Von einem breiten Aufschwung könne aber noch keine Rede sein. Der BDI fordert deshalb schnelle Reformen von der Bundesregierung. Neuer Kampfjet für die deutsche Luftwaffe.
2: Verteidigungsminister Pistorius nimmt heute den ersten F-35 Kampfjet entgegen. Die Übergabe findet beim Hersteller Lockheed Martin in Texas statt. Deutschland hatte 2022 insgesamt 35 Maschinen bestellt. Die Tarnkappenjets sollen die veralteten Tornado-Kampfjets ersetzen. Die ersten 8 F-35 bleiben zunächst für Ausbildungszwecke in den USA. Dort werden deutsche Piloten und Techniker an den Maschinen geschult. Ulrike Klein, Redaktion.
1: Nach dem Brandanschlag auf die Synagoge in Wuppertal sitzt ein Tatverdächtiger in Haft. Ein Richter erließ gegen einen 37-jährigen Haftbefehl wegen schwerer Brandstiftung. Der Mann war gestern in der Nähe des Tatorts festgenommen worden. Er soll an einem Nebeneingang Feuer gelegt haben. Laut Staatsanwaltschaft soll sich der Verdächtige antisemitisch geäußert haben. Und morgen beginnt das größte Volksfest der Welt. Das Oktoberfest startet wieder in München. Rund 6 Millionen Menschen werden in den nächsten Tagen in der Stadt rund um das Event erwartet. Um 12 Uhr ist dann der traditionelle Fassanstich und dann werden rund 7 Millionen Liter Bier durchschnittlich auf der Wiesn ausgeschenkt. Eine Maß entspricht dabei genau 1 Liter und die teuerste Maß kostet in diesem Jahr fast 16 Euro. Im Norden verdichten sich die Wolken, sonst bleibt es jetzt die meiste Zeit trocken, bei diesen Tiefstwerten 15 bis 8 Grad. Und die Aussichten, vor allem im Norden, wolkig und regnerisch, sonst freundlich bei maximal 26 Grad.

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1: Ich bin Marvin Standke. Die deutsche Industrie blickt etwas optimistischer auf die Wirtschaftsentwicklung. Der Industrieverband BDI hebt seine Wachstumsprognose deutlich an. Für dieses Jahr wird nun ein Plus von 1% erwartet. Im Juni waren es noch 0,4%. Grund ist das starke Geschäft mit europäischen Partnern. Von einem breiten Aufschwung könne aber noch keine Rede sein. Der BDI fordert deshalb schnelle Reformen von der Bundesregierung. Neuer Kampfjet für die deutsche Luftwaffe.
2: Verteidigungsminister Pistorius nimmt heute den ersten F-35 Kampfjet entgegen. Die Übergabe findet beim Hersteller Lockheed Martin in Texas statt. Deutschland hatte 2022 insgesamt 35 Maschinen bestellt. Die Tarnkappenjets sollen die veralteten Tornado-Kampfjets ersetzen. Die ersten 8 F-35 bleiben zunächst für Ausbildungszwecke in den USA. Dort werden deutsche Piloten und Techniker an den Maschinen geschult. Ulrike Klein, Redaktion.
1: Nach dem Brandanschlag auf die Synagoge in Wuppertal sitzt ein Tatverdächtiger in Haft. Ein Richter erließ gegen einen 37-jährigen Haftbefehl wegen schwerer Brandstiftung. Der Mann war gestern in der Nähe des Tatorts festgenommen worden. Er soll an einem Nebeneingang Feuer gelegt haben. Laut Staatsanwaltschaft soll sich der Verdächtige antisemitisch geäußert haben. Und morgen beginnt das größte Volksfest der Welt. Das Oktoberfest startet wieder in München. Rund 6 Millionen Menschen werden in den nächsten Tagen in der Stadt rund um das Event erwartet. Um 12 Uhr ist dann der traditionelle Fassanstich und dann werden rund 7 Millionen Liter Bier durchschnittlich auf der Wiesn ausgeschenkt. Eine Maß entspricht dabei genau einem Liter und die teuerste Maß kostet in diesem Jahr fast 16 Euro. Im Norden verdichten sich die Wolken, sonst bleibt es jetzt die meiste Zeit trocken, bei diesen Tiefstwerten 15 bis 8 Grad. Und die Aussichten, vor allem im Norden, wolkig und regnerisch, sonst freundlich bei maximal 26 Grad.

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1: Ich bin Marvin Standke und das war der Tag. Der Bundesverband der deutschen Industrie erwartet dieses Jahr mehr Wirtschaftswachstum. Der BDI rechnet inzwischen mit einem Wachstum von 1%. Im Juni hatte der Verband noch 0,4% erwartet. Grund ist vor allem das starke Geschäft mit europäischen Partnern. Trotzdem warnt der BDI vor zu viel Euphorie. Von einem breiten industriellen Aufschwung könne noch keine Rede sein. In Deutschland sind mehr Menschen überschuldet als im Jahr zuvor. Rund 5,7 Millionen Erwachsene können ihre Schulden nicht mehr bezahlen. Besonders betroffen sind laut Studie Alleinerziehende. Häufigster Grund für Überschuldung sind gesundheitliche Probleme. Es folgen Arbeitslosigkeit und gescheiterte Selbstständigkeit. Die mittlere Schuldenhöhe der analysierten Fälle lag bei gut 19.000 Euro pro Person. Und morgen beginnt das Münchner Oktoberfest. Aber schon jetzt gibt es eine Überraschung. In manchen Zelten kostet ein Liter Wasser 15,33 Euro. Damit ist Wasser teurer als die günstigste Maß Festbier. Die kostet auf der Wiesn dieses Jahr 14,80 Euro. München rechnet trotzdem mit mehr als 6 Millionen Gästen rund um die Wiesn. Im Norden verdichten sich die Wolken, sonst bleibt es jetzt die meiste Zeit trocken. Bei diesen Tiefstwerten 15 bis 8 Grad. Und die Aussichten, vor allem im Norden, wolkig und regnerisch, sonst freundlich bei maximal 26 Grad.

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1: Ich bin Marvin Standke und das war der Tag. Der Bundesverband der deutschen Industrie erwartet dieses Jahr mehr Wirtschaftswachstum. Der BDI rechnet inzwischen mit einem Wachstum von 1%. Im Juni hatte der Verband noch 0,4% erwartet. Grund ist vor allem das starke Geschäft mit europäischen Partnern. Trotzdem warnt der BDI vor zu viel Euphorie. Von einem breiten industriellen Aufschwung könne noch keine Rede sein. In Deutschland sind mehr Menschen überschuldet als im Jahr zuvor. Rund 5,7 Millionen Erwachsene können ihre Schulden nicht mehr bezahlen. Besonders betroffen sind laut Studie Alleinerziehende. Häufigster Grund für Überschuldung sind gesundheitliche Probleme. Es folgen Arbeitslosigkeit und gescheiterte Selbstständigkeit. Die mittlere Schuldenhöhe der analysierten Fälle lag bei gut 19.000 Euro pro Person. Und morgen

beginnt das Münchner Oktoberfest. Aber schon jetzt gibt es eine Überraschung. In manchen Zelten kostet ein Liter Wasser 15,33 Euro. Damit ist Wasser teurer als die günstigste Maß Festbier. Die kostet auf der Wiesn dieses Jahr 14,80 Euro. München rechnet trotzdem mit mehr als 6 Millionen Gästen rund um die Wiesn. Im Norden verdichten sich die Wolken, sonst bleibt es jetzt die meiste Zeit trocken. Bei diesen Tiefstwerten 15 bis 8 Grad. Und die Aussichten, vor allem im Norden, wolkig und regnerisch, sonst freundlich bei maximal 26 Grad.

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